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So, check, check, check, Hardbase. Herzlich willkommen zum Release Radar dieser Woche. Mein Name ist DJ Steiner und ich heiße euch herzlich willkommen im Release Radar der Kalenderwoche Nummer 29. Ja, was ist alles passiert in den Zeiten, in denen ich nicht da war? Kalenderwoche 26, ausgefallen, DEFCON 1. Ich war da, ja, am Freitag dann wieder abgereist. Es wurde abgesagt, ich glaube, das hat jeder mitbekommen. Kalenderwoche Nummer 27 und 28. Ja, ich war im Urlaub. Ich habe mir ein bisschen die Sonne auf den Pelz scheinen lassen in Griechenland. Ja, wäre gar nicht nötig gewesen. Ich glaube, hier in Deutschland war es mindestens genauso warm. Ja, was haben wir jetzt vor? Kalenderwoche Nummer 29. Es gibt ein geiles Release der Woche. Es gibt ein geiles Oldschool-Release der Woche. Ja, ich würde sagen, ich höre auf zu sabbeln. Hört es euch an. Wir werden auch ein paar Songs aus den vergangenen Wochen nutzen hier in der Show. Und ich würde sagen, ich höre auf zu sabbeln. Viel Spaß hier auf Hardbase FM mit eurem DJ Sen und im Release Radar. Top aktuelle Musik aus dieser Woche und den letzten drei. Super anmoderiert. Ich kann es noch nicht verlernt.

Ja, Radical and Regain mit ihrem eigenen Opening-Track aus dem Intense Festival Indoor Main Zelt. Ich glaube, ja, es waren bestimmt, der ein oder andere war da. Ein extrem geiles Zelt mit extrem geiler Musik, aber auch einer extrem hohen Temperatur, muss man auch mal dazu sagen. The Indoor Main, Radical Redemption, Regain.

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So Hardbass. Seid ihr ready für ein bisschen Abwechslung? Seid ihr ready für, ja, ich sag mal, was nicht unbedingt jetzt direkt Hardstyle ist, aber einfach nur geil. Ist auch rausgekommen, Kalenderwoche Nummer 28. Und ich würde sagen, wir gehen einfach mal rein in den etwas anderen Track. Es ist 15.26 Uhr Hardbass. Schreibt mir gerne in die Gruß- und Wunschbox. Ein bisschen was ist schon drin. Ich lese auch gleich mal vor. Aber jetzt gehen wir erstmal rein in den sehr ungewöhnlichen Song für heute, den ich aber extrem geil finde.

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1: Ja, wer kann sich noch erinnern? Jahre ist es her. Hier ist unser Oldschool Release der Woche. Ein sehr besonderes Oldschool Release der Woche. Es ist von Headhunters und Brennan Hart, The Motherfucking Point of Perfection. Ja, ein Dubstyle-Song, wobei auch tatsächlich nur die Hälfte des Songs tatsächlich Dubstyle ist. Dubstyle war damals der Versuch, die sehr populäre Genre Dubstep und Hardstyle in Einklang zu bringen. Und deshalb, ja, würde ich sagen, gehen wir rein in einen sehr, sehr außergewöhnlichen Song. Wir kommen von einem außergewöhnlichen Song und gehen in das Oldschool Release der Woche Hardbass. Ich wünsche euch ganz, ganz, ganz viel Spaß. Hier ist für euch Headhunters und Brennan Hart.

0: ja, ein Song, der, ich denke mal, bei der DEFCON, ja, der Haupttrack gewesen wäre aus dem Set. Ein Song, der wirklich sehr unter die Haut geht. 444 of a Kind, Sub-Zero Project, D-Block, Estefan. Als absolutes Quattro. Einfach nur geil. Ich hätte es sehr gerne gesehen, so wie tausende andere Leute. Und deshalb würde ich sagen, halte ich meinen Sabbel. Kalenderwoche Nummer 28. Hier ist For the Scene, Sub-Zero Project, D-Block, Estefan. Einfach nur geil. Und jetzt lassen wir die Jungs kochen.
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So, Hardbase, ja, ein bisschen französischer Text muss auch sein, ne? Nach For The Scene, Sub-Zero Project, D-Block, Estefan, ein, ja, sehr, sehr geiler Song, kommt jetzt Loser Magnifique. Ich hoffe, ich hab's richtig gesprochen. Ja, Französisch ist und bleibt einfach eine schwere Sprache und wollen wir das wirklich lernen? Nee, ne?

Junge, das war einfach nur toll. Übrigens der zweite Track heute von Equal 2. Ja, wir machen weiter mit Live Forever von Aversion. Ja, es tut mir ja auch leid. Also, aber eigentlich auch nicht. Es war einfach geil.

Ja, kann das eigentlich sein, dass wir einfach jetzt schon 15.47 Uhr haben? Wir haben noch keinen einzigen Gruß oder Wunsch oder irgendwas vorgelesen. Ja, das kann sein. Ja, und dann haben wir auch schon den ersten Gruß für heute. Nach einer Dreiviertelstunde. ja, der Nick schreibt, Moin SL hier, ich bin auch dabei im Homeoffice, lässt grüßen und hab Bock auf Wochenende. Schöne Grüße und Abfahrt. Dann haben wir den Sven, er wünscht sich was, und zwar Crowdex Sick Mode Our Live. Grüße damit an Dennis 29 aus Troisdorf, das ist in Niedersachsen. Und dann haben wir noch den Gerd, er schreibt Hardtech zwischendurch, schöne Abwechslung, Grüße an alle. Und das, würde ich sagen, ist doch einfach ein gelungener Track gewesen. Ich fand ihn auch sehr, sehr geil. Gerade vor euch auf dem Teller hier ist Live Forever. Und danach machen wir weiter mit dem Artist, der meiner Meinung nach das Red Race hätte gewinnen sollen, der das Red Race gewinnen hätte können. Aber ja, es sollte nicht sein. Ist ja auch nicht so schlimm. Geiler Artist ist er auf jeden Fall trotzdem. Und deswegen würde ich sagen, höre ich auf zu sammeln. Gleich geht's weiter mit Beat Conductors.

0: So Leute, Forza ist fertig runtergeladen.
1: Was soll die Scheiße?

So, es gibt mehrere Leute, die sich diesen Track hier gewünscht haben. Und zwar zum einen hatte sich der Sven in der großen Wunschbox gewünscht. Und ja, dann habe ich hier noch zwei Kollegen im Studio. Und ja, die haben sich das auch ebenfalls gewünscht und haben gesagt, was für ein geiler Track. Und da ich auch der Meinung bin, dass es ein absoluter Banger ist und der zweite Release heute von Aggressive Records, den wir hier heute spielen, würde ich sagen, gehen wir rein in Sick Mode, Crowdex, Scion und Teal, Our Life.

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Ihr müsst mir mal ganz kurz helfen. Also, der Song heißt Let You Go, ja, und ist von Horizon. Und ja, was macht Horizon sonst so für Musik? Der hat ein bisschen was mit der Rawstar-Szene zu tun, ist aber auch sehr melodisch. Und jetzt hat er einen Track rausgebracht namens Let You Go und ich kann ihn nicht einsortieren. Was zur Hölle hören wir jetzt hier gleich? Der Track geht ein bisschen mehr als 3,5 Minuten und ich habe ihn eingespeichert unter Hard Trance. Ja, ist es das? Ist es das nicht? Ich kann damit nicht richtig umgehen. Ich weiß auch nicht. Es klingt einfach geil, deswegen habe ich euch ihn heute mitgebracht. Hier ist Let You Go Horizon. Ein geiler Track mit einer Genre, die ich nicht so richtig fassen kann.

So, Hardbase, ich glaube, ich muss es euch nicht sagen. Die Show neigt sich dem Ende zu. Es ist 16.01 Uhr, wir sind schon eine Minute drüber. Was haben wir noch nicht gehört? Natürlich das Release der Woche. Und das ist wirklich, wirklich eins der schönsten Releases, die ich bisher in diesem Jahr gehört habe. Hier ist für euch Sacred Flame vom Bass Modulators. Und ich finde diesen Song einfach so unfassbar schön. Ich werde ihn gleich, und das ist eine seltene Sache, ich werde ihn gleich mit 5 von 5 Sternen in meiner Bibliothek bewerten. Und ja, schaltet auf jeden Fall ab Ende des Jahres ein. An Silvester gibt es wie immer den Jahresrückblick. Und da wird dieser Song hier auf jeden Fall einer der ersten Plätze irgendwo vorne mit belegen. Hier ist für euch Sacred Flame, das Release der Woche. Ich halte meinen Sabbel. Wir gehen rein in den letzten Track für heute. Und ein unfassbar schöner und aufgrund dessen, dass er das Release der Woche ist, der schönste Song.

0: So, und wenn ihr jetzt genau so ein Kloß habt wie ich im Hals, dann ist es genau die richtige Musik gewesen, um hier an dieser Stelle Schluss zu machen. Vielen lieben Dank fürs Zuhören, für die ganzen Grüße und Wünsche. Ihr seid wirklich die Besten. Vielen lieben Dank, dass ich hier auch so wieder so herzlich empfangen wurde nach 3 Wochen Abstinenz. Ja, ihr hört mich wie immer nächste Woche wieder im Release-Radar Kalenderwoche Nummer 30 nächste Woche. Ja, wir haben den Zenit überschritten und befinden uns nun in der zweiten Jahreshälfte. Hardbase, ich hab euch lieb. Wir hören uns nächste Woche wieder. Ciao, ciao.
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0: So, Mikrofon, check, check. Hard Bass. Where to the realm to protect, dedicate, and celebrate. We swear to ourselves. Ja, sorry für den holprigen Start. Die Playlist hat uns eiskalt mal den Werbecounter geklaut. Hard Bass, da sind wir für euch hier am Freitag B-Shift.
1: Einen wunderschönen guten Abend.
2: DEFCON 1.

0: Base, ihr kennt das Spiel ja, ne? Wenn ihr mitgestalten wollt, links im Webplayer, große Wunschbox. 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
1: Lasst uns hören, wir haben nämlich Bock. Auch wenn ihr vor 20 Minuten in den Sendeplan geschaut habt, stand da immer noch Distorted Heaven drin. Jetzt steht da Hardstyle Heaven drin.
0: Genau, wir spielen jetzt einfach mal ein bisschen Hardstyle.
1: Richtig.
0: Also einfach nur mal ein Hardstyle. Hardbass, und jetzt lauscht auf, schöner Orchester-Edit.
1: Abfuhr.

0: frisch von Beatport für euch, Sacred Flame vom Bass Modulators.
1: Oh ja.
0: Wäre ein Teil der Endshow dieses Jahr geworden. War sehr ein Teil der Endshow dieses Jahr.
1: Ja.
0: Ich krieg da jetzt, wenn ich das höre. Ich höre die Scheibe jetzt, glaube ich, heute das 6. Mal oder so.
1: Deswegen ist brandneu. Heute rausgekommen, habt es, lehnt euch zurück.
0: Genießt es einfach. Lasst es darauf euch wirken, wenn da eine richtig schöne Lasershow-Boy wäre.

Drumbase, kurzer kleiner Funfact im Insider zu dieser supergeilen Dragon Screech. Das sind drei Synthesizer gleichzeitig. Ich habe Baseball ja diesmal an so einem kurzen Wheel bekannt gegeben. Zwei Virus TI Layers und ich glaube ein Silent war's. Für alle Producer unter euch. Einfach übel geil.

0: Promis, wir spielen doch One Hardstyle, ne? Man darf natürlich wieder neues Controllers nicht fehlen. Hier im Soundwash Remix! Sehr geil. Neues Controllers, give me love! Wie gesagt, im Soundwash Remix. Geile Nummer. Neues Controllers, geil. Soundwash, geil. Gleich geiler Edit.
1: Amen.

0: Boys! Ich hoffe, euer Tag war heute auch schon bright. Und jetzt wird's brighter.
1: Es ist ganz schön warm, also ich will's hoffen.
0: Sagte ich schon vor 2 Wochen, glaube ich, war das, oder war es vor 3 Wochen, zu dem Stadtwerke Duisburg, Fernwärmetyp, mach doch mal die Fernheizung da aus. Hat er nicht verstanden, ne? Weißt du, waren 40 Grad, mach doch mal die Fernheizung aus.
2: Geht ja gar nicht.

0: Scheiße, boah, let's be the Buena Day! Oder the Buena Evening, ne, heute Abend am Freitag! Ah ja, okay, bei dem Loop lasse ich mit mir streiten.
1: Ja, gibt Schlimmeres. Ich habe schon Schlimmeres von dir erlebt, bin ich ehrlich.
0: Okay, top.
1: ich fange mal an, der Stefan ist 38, kommt aus Groß-Escher, der schreibt Abend und schönen Feierabend an alle, schön auf die Terrasse mit meine Gänse chillen, denn ich dänse.
0: Mit der Gänse.
1: mit der Gänse am Chillen und Mucke genießen und einen Wunsch hätte ich, und zwar Wildstyles mit Keep Your Head Up.
0: Habe ich im Player liegen, aber wir haben, oder ich habe zumindest das Original nicht. Ich hoffe, der neue Controller aus Remix geht dann
1: auch. Ich glaube, ich habe den. Warte mal, ich guck mal. MK. Ach
0: komm, als ob der NC-Remix nicht gut wäre.
1: Ja, ich habe den.
0: Als ob der NC-Remix nicht
1: gut wäre. Ey, ich sag da nichts gegen, aber ich habe das auch Original.
0: So, ich klopfe mich jetzt mit Freddy gleich noch offen, Mike, ob wir das Original oder den NC-Remix spielen.
1: Du weißt, dass du verlierst? Wir können dann auch ansonsten gerne nächste Woche Freitag auf der Kartbahn austragen und da verlierst du aber auch.
0: Wir machen uns das gleich einfach ganz professionell und werfen eine Münze und ihr lasst euch überraschen, Habis.
1: Ja, machen wir. Komm, wir werfen eine Münze.
0: So, der Carsten 44 aus Prag schreibt: Moin, moin! Ich grüße euch, mein herzlich. Endlich wieder Freitagabend, Weekend, Warmer, Bayshift-Time, hoch hier in der Wochenende, Hopfenschorle und Sport-Cola-Time. Bin gerade in der Garage am Rasentraktor schrauben und modifizieren.
1: Ist das Ding eigentlich nur im Arsch?
0: Und höre euren Sound dabei. Ganz ehrlich, das erinnert mich aber auch um meine wilde Rollerzeit. Du bist immer noch im Schrauben. Irgendwas machst du immer.
1: Junge, ich erinnere mich noch ganz gut an eine Helmfachanlage, Alter.
0: Die war auch geil.
1: Lass mal Zeiten, Alter.
0: Jawohl, zeitgleich grüßt der Carsten seine Nachbarn. Ob sie wollen oder nicht, hören die gute Musik. Grüße an alle Listener, Hubbase und alle, die mich kennen. Ich dachte, ihr hättet euch mal am Sonntag bei mir gemeldet. We are one up, fort. Sonntag bei dir gemeldet? Ich hab's nicht getan. Scheiße.
1: Tja. Dominik, was soll das?
0: Hast du das gemacht?
1: Nö, ich habe mich nicht beim Carsten gemeldet.
0: Wir waren beim Dart gucken in Leverkusen, das richtig. Weiß ich. Und wir haben ganz viel Cola so, getrunken, das
1: ganz,
0: weiß
1: ganz,
0: ich.
1: Ganz viel Cola, ja. Obwohl, so viel ging gar nicht. Also, wir haben für 6 Leute haben wir nur 250 Euro vertrunken.
0: Nur. Was ist mit den irgendwie 20 Colas, die wir im Zug schon davor getrunken haben?
1: Ja, das ist was anderes. Ich meine, der Zug war ja auch fast eine Stunde zu spät, ne? Also eben mussten wir uns ja die Zeit mit vertreiben. Ja,
0: bei der Deutschen Bahn heißt das fast pünktlich.
1: Ja, richtig. Ich lese mal weiter vor, die Mine ist 39, kommt aus Wetzlar. Erstmal schön, dass du wieder dabei bist. Sie schreibt endlich Freitag, 20 Uhr. Nachdem ich heute den ganzen Tag auf dem Boden saß und Stoffe zugeschnitten habe, ich weiß ja nicht, es gibt Leute, die haben für sowas einen Tisch, ist das jetzt wohl mein wohlverdienter Feierabend mit euch, mit Heaven hätte ich gerne ein paar Vorschläge. D-Block und Estefan, Love on Fire, Headhunters, Dragonborn Part 3, Oceans Apart oder Brandon Hart, Imaginary. Liebe Grüße an euch, Jungs, PVOP, Hanna, Friedrich, Osara und die Telegrammis.
0: Jawohl, und zu guter Letzt jetzt in dieser Runde hier der Michel 36 aus Rammingen in Bayern. Ich grüße alle, die zuhören und wünsche mir von da Tweakers Frozen die 2 Stunden.
1: Oder da haben wir beide auf
0: der
1: Stick,
0: Arbeit
1: mit Sicherheit.
0: Gehen bestimmt zügig vorbei. Scheiß Spätschicht. Kannst du dich mit dem Carsten nochmal kurz schießen? Der ist auch auf der Spätschicht.
1: Nee, der ist eben heute nicht auf der Spätschicht.
0: Ich weiß, heute nicht, aber er ist
1: heute
0: oft auf
1: nicht, aber mit Sicherheit nächste Woche wird er auf der Spätschicht.
0: Und dann hören die auch gute Musik, ne? Ob sie wollen oder nicht.
1: Richtig, egal, ob sie Nachbarn oder die Kollegen sind, die hören sie.
0: So, das ist ja nicht der Boy der Day, sondern der Boy der Evening Richtung Nachtschicht. Hab ich es für euch Code Black mit dem Boy der Day.
1: Wir schmeißen jetzt erstmal eine Münze.

0: ey, so ein kurzes Update, Freddy. Weißt du, Sonntag war ja nicht nur da, ne? Der Carsten, der hatte Sonntag Geburtstag.
1: Was, steht jetzt 50 oder was?
0: Nein.
1: Nee, 44, Entschuldigung. Oh, sorry, Carsten, sorry.
0: Ja, genau, er schreit.
1: Stimmt, ja, da war ja was.
0: Ich hatte Geburtstag und ich habe Urlaub. Ey, Carsten, ganz
1: alles
0: ehrlich.
1: Gute Nachträge.
0: Alles gute Nachträge. Wie konnten wir das vergessen?
1: Ja, ich will nicht sagen, aber wir hatten ganz schön viele Cola-Intos auf dem Sonntag. Und nicht nur das, sondern auch noch Bluthochdruck wie in der Deutschen Bahn.
0: Lag möglicherweise am Wetter, an der Deutschen Bahn und am Nahtik. Wie auch immer, Carsten, schönen Urlaub dir. Und ich hoffe, du hattest richtig schönen Sonntag und schönen Geburtstag gehabt.
1: Naja, wir hatten auf jeden Fall einen guten Sonntag da. Vor allem, als der Dirk van Dijvenbode eingelaufen ist.
0: Voll am Steinen!
1: Für alle Leute, denen das nichts sagt, geht da gleich mal bitte auf YouTube und dann sucht da mal Dirk van Duiven Boden. Walk on. Das ist
0: Freddy, das war jetzt ein Übergang da hier.
1: Bester Mann.

0: Gewöhnt euch nicht dran, dass ich das spiele. This is Tool Frozen von Da Tweakers. Das war der Downfall, oder beziehungsweise der Startschuss vom Downfall von Da Tweakers.
1: Na komm, ey.
0: Das war er. Dominik, du kannst mir sagen, was du möchtest. Ab da war Da Tweakers scheiße.
1: Die haben einfach nur geile Remixe gemacht.
0: Nee, die haben auch ziemlich viele Scheiße gemacht.

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0: und feiern ein bisschen.
1: So, wenn wir schon mal dabei sind, ne? Lass uns mal ein bisschen Feuer gehen.

0: Also, wir gehen jetzt zu mir nach Hause und feiern ein bisschen.
1: SpongeBob ist wirklich das einzige Lebewesen, das ich kenne, das mit einer Qualle feiert. Und das 5 Stunden lang!
2: Ja, Dominik sagt das schon ganz gut. Wenn wir schon mal dabei sind, ne? Macht euch gefasst aufs Nächste. Das ist übrigens auch vom Dominik.

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0: So, Hobbys, Zeit zum Aufstehen. Reawakening.
1: Ja, da hatte ich Montag echt Probleme mit, bin ich ehrlich.
2: Der so, Loop sitzt Dominik.
0: Den nehmen wir jetzt aber auch mal mit hier. Der
1: ist
0: schöner.
1: Wen wir auch mitnehmen, ist Jana 34 aus Bad Königshofen. Sie schreibt uns nämlich, hu, ihr zwei, ich sitze gerade mit meinen Eltern und Markus auf dem Hof, im Hof, Entschuldigung, und süffle den Melonen-Cocktail zu eurer Show. Deswegen mal ganz früh ein paar Grüße von mir an die drei und an Telegrammis und Lauscher. Eure Hanna.
0: Jawohl, der Milch des Ex, das Evers Winkel schreibt. So lässt es sich leben. Mucke auf Anschlag, Kaltgetränke sind auch genug da. Und schön auf dem Balkon sitzen. Jawohl, Gruß auf dem Balkon da, ne? Und Prost.
1: Nach Balkonien. Dazu schrieb aber nochmal, spielt mal das Lied von den Dartspielern. Das ist richtig nice.
0: Das ist Just Like You, das weiß ich sogar, von Radical Redemption. Das ist was anderes. Aber ich glaube, das Just Like You. Ich gucke gerade mal bei Freddy auf dem Stick, mal so richtig frech. Das haben wir, glaube ich, beide nicht. Bildungslücke.
1: Ich glaube nämlich leider auch nicht. Da lese ich aber mal eine Chris hervor. Der ist nämlich 32, kommt aus Laupenheim. Er schreibt, also sein Spitzname ist aber Ghost Hunter hat. Dazu schreibt er, kann mal jemand die Sendeleitung informieren? Ich bin die Sendeleitung, Kollege. da kreischen komische Stimmen im Stream. Gruß an alle. Danke fürs Auflegen. Ja, Christian, sorry, Bro. Ich bin die Sendeleitung. Da kannst du machen, was du willst. Ich bin die Sendeleitung. Und das, was wir hier machen, ist halt nicht nur eine Radioshow, wie die meisten anderen das bei uns halt eben tun. Das, was wir hier machen, ist reines Entertainment.
0: Ich meine, dafür sind wir da.
1: Und das machen wir, glaube ich, mit sehr viel Herzblut und sehr viel Freude.
0: Also Just Like You von Radical Redemption, wir beide nicht. Ne? Ich stoße gerade über Just Like You von NF im Tywin Bootleg. Was auch immer das ist, aber okay.
1: Es steht Tywin dahinter, so schlimm kann es gar nicht sagen, sein. Steht Tywin dahinter,
0: das passt schon, ne?
1: Nicht mal den Carsten davor.
0: So, Carsten ist nochmal da. 44 aus Prag schreibt, moin, ich bin's nochmal, könnt ihr mir bitte Phineas und Ferb spielen oder FTS oder Plutonium Boy Acid over Sydney oder Acid is my Sound oder ähnliches. Grüße alle Listener auf HBS, alle, die mich kennen und meine Nachbarn, die mich können. We are one.
1: Ich frag mich, was sie denn können. Ich glaube kreuzweise.
0: Bestimmt mir eine Kasten Cola rüberbringen.
1: Ja, ich glaube auch. Den Michael haben wir auch mal nochmal erschreibt. Habt ihr auch schon härtere Musik gespielt? Reiß mal ab.
0: Heute nicht.
1: Ja, heute nicht. Sorry, Bro. Vielleicht zum Ende noch ein bisschen was, aber so, wenn schon OG Raw oder so. Aber ich glaube eher heute nicht.
0: Mal schauen, wo wir hingehen. Und der Leon 17 aus Berlin schreibt, Kopi, bist du es? Ich erinnere mich an Kopi mit eurem Gesang, nur dass wir zu zweit sind.
1: Und nicht so dick.
0: Wir sind wahrscheinlich beide zusammen einmal Kopi.
1: Wahrscheinlich. Max, wenn du das hörst, ich hab dich lieb.
0: Ich sag dazu jetzt nichts. Man sieht sich auf der nächsten Ruhe in Love dann oder so ähnlich, ne?
1: Irgendwie sowas.

0: Achso, Christian, sorry. Ich habe das auch als Witz verstanden, aber kam vielleicht nicht ganz so rüber. Naja, egal, mach weiter so, schreibt er. Machen wir. Weißt du, was du eigentlich mal machen könntest, Christian? Die Telegram runterladen und unsere geilen Community joinen. Wir sind nämlich hier sehr aktiv, zumindest wenn wir unsere Show haben. Ansonsten nur, wenn Bots da sind, dann bin ich sehr aktiv.
1: Bei den Bots ist Friedrich immer direkt so, let me see ya, bam, heat, weg damit. So, so hab ich's. Jawohl, lass mal was sehen hier. Freitagabend, Weekend Warm-Up. Let me see your hands.

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0: Ja, Dominik, bist du Jäger?
1: Oh, Spinach. Also ich bin natürlich Fraktion Jäger, ne? Was soll die Frage?
0: Ah, ich finde Spinat schon ganz geil.
2: Are you Jäger or Spinach?
3: The Tweakers or Heddy?
2: The Tweakers or Heddy?
3: Oh.
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1: Also jawohl, Hobbys, willkommen in Stunde 2.
2: Are you Jäger or Spinach?
1: Wir stellen uns jetzt die wichtigen Fragen im Leben, ne? Jäger aus Spinach zum Beispiel.
0: Oder wollt ihr eine Verlängerung? Weil wir haben schon in der großen Wunschbox gelesen, jemand hat sich Verlängerung gewünscht. In der Telegram-Gruppe wurde sich auch schon Verlängerung gewünscht. Haut da mal richtig weit in die Tasten rein.
1: Genau, Grußbox ist weiterhin geöffnet.
0: Lasst die große Wunschbox platzen, Leute.

0: wisst ihr wohl, das ist für euch hier der Dragonborn! Part Nummer 3. Grüße raus an den Carsten! Nochmal alles Gute nachträglich. Wie konnten wir das vergessen?
1: Das hat sich aber die Mine gewünscht, ne?
0: Jetzt bin ich in der Zeile verrutscht. Der Carsten war da drunter, du hast recht. Die Mine war über dem Carsten. Sorry! Trotzdem natürlich alles Gute nachträglich nochmal an den Carsten. Ne? Und Mine für dich, die Dragonborn.
1: Na, nur für dich, auch wenn Dominik gerade an Carsten gedacht hat.
0: Ich hab halt in der falschen Zeile gelesen, passiert.
1: Ja, ja. David 41, nicht 41, Entschuldigung, 31 aus Jülich.
0: Zack, 10 Jahre älter.
1: Bumm. Ja, fühlst du dich manchmal auch, ne?
0: Manchmal ja. Montag zum Beispiel nach dem Dart gucken, Alter.
1: Sehr ehrlich, du machst am Schreibtisch bestimmt den Schrimp.
0: Ja, so ungefähr.
1: Ja, hab ich
0: du weißt doch, alle ITler verstehen das jetzt. Wir sitzen so wie die letzten Penner hinterm Schreibtisch. Es gibt diese supergeilen Richtlinien von der VBG, von der Genossenschaft und von hast du nicht gesehen.
1: Ihr macht alle den Schrimp.
0: Wie du dich eigentlich gescheit vor den PC setzen solltest.
1: Ihr macht alle den Schrimp. Kannst mir sagen, was du willst.
0: Das machen so ziemlich alle, außer die, die in der IT arbeiten. Die sitzen wirklich wie die letzten Penner vor dem PC.
1: Ja, weil die nur am PC sitzen. Naja, der David 31 aus Jülich, der schreibt Namen zusammen. Ich bin hier gerade auf dem Weg nach Hause und genieße beim Radfahren eure stimmungsvolle Musik. Könnt ihr bitte Gummibärenbande Hardstyle spielen?
0: Ich hab den in Hands Up da, das will Freddy nicht.
1: Oh,
0: deswegen
1: bitte
0: nein.
1: Nicht.
2: Gummibären!
0: Ja, ist aber sogar. Wäre aber sogar auf Englisch tatsächlich.
2: Sie sind dafür.
0: Sie ja. Sind für dich da,
1: ja, wenn du ich sie weiß, brauchst. Sorry, ich Mann, bin jetzt Alter. Auch in der Zeile verrutscht.
0: Ja, ja, ja, ja! Textsicher wie eh und jeder, Freddy. Die Mine 39 aus Wetzlar nochmal und jetzt wirklich die Mine, ne? Sie schreien, bestellt dem Carsten bitte mal von mir alles
1: Carsten
0: Liebe.
1: Carsten mit C bitte das nächste Mal.
0: Und gute nachträglich zum Geburtstag, der ist jetzt mein Freund. Er wünscht sich einfach mal vielen jetzt im Verb. So schön, ich unterstütze ihn gerne bei dem Wunsch. Das notieren wir uns für später. Also wirklich erstmal für später.
1: Wenn wir eine Stunde 3 dranhängen, dann kriegen wir den am Ende bestimmt für euch unter. Wenn safe. Ihr schon so bögt danach, dann kriegen wir den mit Sicherheit unter. Nochmal den Michael 36, das ist was Michael, er schreibt, was sagt mein lieber Reini immer, wenn man möchte Musik hören und nicht immer die Stimmen hören möchte, PS, nimm das mit Humor.
0: Dann hört ja. Man kein Radio.
1: Dann hör Spotify. Dann hör Spotify. Ich weiß nicht, ob der das sagt, ich habe dem Reini, glaube ich, noch nicht zugehört, aber ich glaube, der würde dasselbe sagen wie wir, dann hör Spotify.
0: So war die Sendeleitung, die mir steht, lese ich jetzt das einfach als Jens 41 aus Oberhausen vor.
1: Nein, sag es Dominik, sag es!
0: Du bist die Sendeleitung,
1: sag
0: nicht ich.
1: Sag es!
0: Der Jens... wünscht Pimmel. Sich, das schreibt nämlich, Jungs, fette Mucke, wie immer, weiter so, bisschen mehr Schnelligkeit gleich bitte. Schöne Grüße an meinen Sohn Lennart und den Musi, der gerade neben mir besoffen hackt. So hackt sich am besten. Ihr kommt aus Oberhausen, übrigens notiert euch im Kalender auf 25. September.
1: Cosmo Club Oberhausen. Mittlerweile keine 3-Euro-Party mehr. Wir kommen noch aus Zeiten, da war
0: doch,
1: das.
0: Doch, es ist eine 3-Euro-Party.
1: Mittlerweile keine 2-Euro-Party mehr, weil wir kommen noch aus Zeiten, da war das
0: ja, noch. Das ist eine 1-Euro-Party.
1: Da war da ein geiler Abend, wenn du hingegangen bist, 7 Euro Eintritt bezahlt hast. Fuffi dabei hat das 7 Euro Eintritt bezahlt, 43 Euro.
0: Du säufst den ganzen Abend Wodka und hast danach kein Geld mehr. Und denkst
1: nee,
0: dir, hä?
1: Nee, das war ein guter Abend, wenn du noch mit 8 Euro von Meckes rausgegangen bist. Dann war
0: stimmt, das 10 ich hab von dir Meckes vergessen.
1: Dann war das ein 10 von 10 Abend. Der Michael schreibt uns aber nochmal Verlängerung wäre nice. Ja. Und lies mal den Andi davor noch.
0: Der Andi 43 aus Syrien schreibt, hey, wünsche mir von Porto Bytes Cyborg und grüße alle, die gegrüßt werden möchten und euch beide. Mach weiter so, höre gerne zu, wenn ihr auflegt. Dankeschön dafür. Aber das sagt mir ehrlich gesagt gerade gar nichts.
1: Mir Porto auch Bytes. Nicht. Also no joke, gar nichts sagt mir das. Da klingen gar keine Leute.
0: Ist das überhaupt der Hardstyle-Produzent? Also ich kenne den nicht, sorry.
1: Es klingt zumindest so, als wenn es Hardstyle wäre, weil das ein Z am Ende.
0: Z sind immer wichtig und gut, ne?
1: Ja, ja, genauso wie beim Gaming. Das kleine X, das große X am Anfang und das große X, kleine X am Ende des Gamertags.
0: Ja, was meinst du, warum Bass Speakers auch mit Z geschrieben wird, ne? Ganz wichtig. Oder Bass Shift, ne? Batz Shift.
1: Nee, also Bass Shift wird nur so geschrieben, weil
0: Bass Speakers,
1: Bass Speakers mit Z geschrieben wird. Und zu guter Letzt in der Runde der Marvin 37 aus Bochum. Er schreibt, guten Abend, ihr zwei. Guten Abend, ihr beiden, Entschuldigung. Ich grüße euch auch meinen Kollegen Leon, mit dem wir zu eurer Show ordentlich abfeiern. Lasst es weiter krachen, geile Show. We are one.
0: Jawohl, Hobbys, das haben wir wirklich lange gelabert, aber wir haben es nicht vergessen. Es ist immer noch der Dragonborn hier. Das
1: war
0: euch.
1: Part 3.
0: Ja, Freddy, das war jetzt sogar mal im Loop ein Fünfer.
1: Ja, das war der falsche Knopf. Also ich hab, was heißt der falsche? Ich habe den falschen Knopf zweimal, also ich habe den richtigen Knopf zweimal gedrückt und dann kriegt das halt so. Aber komm, wir machen das jetzt einfach demonstrativ. Was passiert, wenn ich den Knopf nochmal drücke?
0: Jetzt bist du schon bei den Zehner.

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1: So, wir sind damit zurück zur Eingangsfrage, ne? Are you Jäger aus Spinach, da Tweakers, oh Hedy, einmal Headhunters mit Dragon Ball und jetzt hängen wir die da Tweakers dran.
0: Not the danger, not the blacky stranger, rock it, knock to my door.
1: Ja! Da Tweakers mit der Nylon.

0: Andi, was machen wir am Wochenende?
1: Ketamin?
0: Wie kommst du jetzt auf Ketamin?
1: Ja, Dopamin, Ketamin ist... sagen wir Amphetamin, okay? Alles klar, da schüttet auch Dopamin aus.
0: Ich sag's dir, die Berliner Clubzinne wäre stolz.

0: 30:30, was ja so ein bisschen in der Grußbox fehlt. Und hier sind noch diese Verlängerungsrufe. Was ist da los? Ich habe alle hier mit Saxophonspielen beschäftigt, oder? Was dabei?
1: Ja, erstmal Loopcheck jetzt hier.
0: Ja!
1: Den nehmen wir, Dominik. Das habe ich gut gemacht, wa? Da klopfe ich jetzt mal selber auf eigene Schulter.
0: Hast du schön auf den Knopf hier gedruckt.
1: Oh, richtig. Micha 36 aus Eberswinkel schreibt uns nochmal, ihr zwei Hasen, dann hört mal Reini immer wieder mittwochs ab 18 Uhr. Ich weiß, wann er spielt. Ich höre dem nur nicht zu.
0: Ich wollte gerade sagen, ich kann mal gerade mal 18 Uhr in die Tür rein zu Hause nach
1: Ich weiß vor allen Dingen, was der spielt. Also eigentlich dasselbe, was wir normalerweise freitags machen.
0: Tja, außer so wie heute.
1: So wie heute oder den ersten Freitag im Monat.
0: Aber natürlich hat er wirklich richtige Classics. Jetzt gerade ist einfach mal so, mal gucken, was passiert.
1: Man muss ja dazu auch sagen, wir haben das wirklich ja mit dem Freitagsabend Jahre durchgezogen jetzt. Ne? Wirklich Jahre.
0: Ja?
1: Jeden Freitag Raw zu ballern. Und das ist ja mittlerweile so ein Mischmasch hier geworden. Das ist ja unglaublich, ne?
0: Ja, ganz ehrlich, ich finde es jetzt gerade richtig geil.
1: Ich habe gerade auch Riesenspaß. Ich hoffe, Leute, ihr auch. Aber der Gruß und Wunschbox nach zu beurteilen. Und Listenerzahl vor allen Dingen auch. Ist das so, dass ihr da Spaß dran habt? Listenerzahl, die ist gerade echt extrem runtergegangen. Kann nur sein, dass wir irgendwie aus dem Grund wieder gebottet wurden oder so eine Scheiße. Weil vorhin hatten wir 480, jetzt sind wir bei 380.
0: Tja, einfach mal 100 Leute so. Tschüss. Tschüss. So, machen wir weiter mit der Amanda 50 aus Hosen. Sie schreibt, hallo liebe DJs, schön, dass ihr on air seid. Übrigens, wir sind wirklich zu zweit, ne? Da kannst du auch gerne mit Plural schreiben.
1: Sie schreibt, hallo, na du, lieber DJ.
0: Deswegen sage ich ja, wir sind zu zweit, da darfst du auch gerne im Plural schreiben.
1: Ja, richtig.
0: Ich doch. Schön, dass ihr on air seid. Macht weiter so, EG und bye bye, die Amanda. Warum denn schon wieder bye bye? Bleibt doch erstmal hier.
1: Geht doch gar nicht. Robert 30 aus Nordenwohn schreibt, Jungs, geile Show wie immer, macht weiter so und hängt noch eine Stunde dran. Ich denke, dass wir das machen.
0: Das machen wir, ja.
1: Muss auch noch arbeiten, damit wenigstens gescheiter Mucke. Grüße an alle, die zuhören und ein gutes Wochenende. Jo, so. Dir natürlich auch gleich schön Feierabend dann irgendwann. Und ich hoffe, dass du nicht am Wochenende arbeiten musst.
0: Und dann haben wir den Master Soundbeat, aka Marcel 49 aus Berlin. Es hatten wir ja gerade, ne? Amsterdam ist unser
1: Mecker.
0: Berlin, Junge, was ist denn mit dir?

0: schreit: Hallo Bayshift, ihr seid mit eurer Sendung heute wieder super. Ich hätte einen Musikwunsch. Könnt ihr vielleicht was von Rebellion spielen? Wäre super. Wünsche euch allen einen schönen Abend und euch natürlich auch Bayshift. Was von Rebellion kriegen wir auch gleich unter. Wir machen ja noch eine dritte Stunde. Da geht noch ein bisschen.
1: Da kriegen wir auf jeden Fall. Michael 36 nochmal. Peruka will.
0: Einfach nur stumpf Peruka will. Ja, das ist heute.
1: Ich zeig dir jetzt einen Daumen hoch. Den siehst du zwar nicht, aber ich zeig dir den gerade.
0: An alle, die zufälligerweise da sind und gerade hat Base hier hören, ne?
1: Grüße gehen raus.
0: Aus irgendeinem Grund
1: beschallt das ganze Camp. Die Leute müssen alle wissen, was HBS FM ist.
0: So ist das nämlich.
1: Das junge Volk kennt uns nämlich gar nicht. Die kennen diese Online-Radio-Zeiten nämlich gar nicht.
0: Ich fühle mich jetzt gerade richtig
1: Ich war zwar Pionier bei Spotify, aber Online-Radio beste.
0: Ey, hallo, wir sind groß geworden, saßen vor dem PC, schön nach der Schule, dann gehst du da hin, dann gehen wir jetzt mit Techno-Base an. Dann läuft das. So aus der Zeit komme ich.
1: Ja, ich auch. So ist nicht.
0: Sag jetzt schon, fühle ich mich ein. Und der Stefan 38 aus Großesche, der wünscht sich ja nochmal was und schreibt DJ Pavo und Sani Cocaine. Jetzt wird's wieder richtig oldschool. Mal gucken, ob wir das noch reinkriegen. Ich verspreche das nicht, aber ich hab das. Und Freddy, glaube ich, sogar auch.
1: Ich hab den auf jeden Fall, ja.
0: Also, das ist so wieder dann brutal.
1: Lass mich nicht lügen, ich glaube, das sind 142 BPM.
0: Vielleicht schlagen wir noch ein paar Brücken. Also
1: das ist oldschool.
0: Ja, das ist back to this. Wieder bei, ich fühle mich alt, ich kenne das halt so. Also denkst du so, fuck, Alter, ich höre diese Musik viel zu lange.
1: Michael, nochmal, ja, bitte Verlängerung. Dazu schreibt er aber nochmal, das muss knallen, deswegen.
0: So, und dann nehmen wir die Miene zu guter Letzt hier. Ich verstehe die Frage nicht. Natürlich wünsche ich mir seine Verlängerung gerne bis morgen früh.
1: Nein.
0: Das schaffen wir nicht. Alter, ich bin seit 4 Uhr wach, 4 Uhr wecker, weil ich wieder vor fucking Smith-Toys stand, um Pokémon-Karten zu kaufen.
1: Eben, dann ist der hier wieder eine ganze Tüte voll mit Pokémon-Karten dabei. Ob jetzt Booster-Packs oder Trainerboxen, ich weiß es nicht, keine Ahnung.
0: Das sind Top-Trainerboxen,
1: das ist halt
0: sogar eine Elite-Trainerbox und ein Booster-Bundle. Also ein deutsches und ein englisches.
1: Können wir davon gleich welche aufmachen?
0: Nein.
1: Ja, dann nicht. Siehst du, dann
0: vielleicht das deutsche, aber ich habe eine bei Amazon bestellt, ich bin eingeladen worden. Hey, jetzt funktioniert wirklich. Die kommt morgen bei mir an und erfahrungsgemäß...
1: Ja, dann können wir doch gleich eine aufmachen.
0: Erfahrungsgemäß die Amazon Booster Bundles kommen immer gedutscht an. Dann machst du die auf.
1: Ja, okay, verständlich. valid.
0: So, hab ich's. Also genug Pokémon-Karten-Talk hier. Das ist für euch der Epic-Sex-Song. Wir gehen wieder ein bisschen Saxophon spielen. Hau da rein, bis gleich.
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0: So, aber Hobbys, ne, ganz ehrlich, mir ist so ein ganzes Labern jetzt richtig warm geworden. Ich hab dazu passenden nächsten Track. Der eine oder andere weiß vielleicht schon, was ich meine. Augenzwinker so Richtung Mine.
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Also abgesehen davon, heute ist sie auch einfach wieder warm, oder? Also Abis, auf geht's hier Freitagabend. Weekend Warm-Up, Bay Shift Time.

0: habe es. Was nützt dir die beste Vorbereitung, wenn Fredi den falschen Knopf drückt?
1: Ja, ich habe den richtigen Knopf gedrückt, aber ich habe den falschen Regler umgedreht. Also ich habe den richtigen Regler, aber auf die falsche Richtung gestellt.
0: Vor allem, ich sage noch, mach mal kein Echo, mach einen Reverb. Aber Fredi hat so BAM!
1: Naja, das war ein glatter Fünfer in die Kasse. Das ist Fight the Hardest vom Mist für euch.

Zombies! Was jetzt kommt, kennt ihr auch und ihr wisst, wie es geht. Bullet to the left, bullet to the right. Massive song, we never uptight. Want everybody to spill alright. Bullet to the left, bullet to the right. Also egal, wo ihr seid.

0: Warm-up ist. Und bevor wir jetzt eskalieren, noch mal kurzer Loop-Check. Boah, Freddy, das ist eine Musik.
1: Ich hab einfach Taktgefühl, ne? Wenn man jetzt nach South Park gehen würde, könnte man sagen, ich bin kein Jude.
0: Das hast du jetzt gesagt.
1: Ey, wenn man nach South Park gehen würde. Das ist laut South Park, also ist das nicht laut South Park, sondern laut Eric Cartman, haben Juden kein Taktgefühl.
0: Ist das so?
1: Ich glaube kaum, aber laut South Park haben auch Rotschöpfe keine Seele. Also,
0: ich das muss kannst du jetzt sehen, wie du möchtest. Ich muss mal what the fuck?
1: South Park, beste Comic-Serie, die es gibt.
0: Ich habe da immer so randläufig mal so 1, 2, 3, 4, 7 Folgen geguckt, aber ich kenne
1: jetzt nicht... Ich kenne jede einzelne Folge. Jede einzelne.
0: Mein Ballett.
1: Mehrfach.
0: So, haben wir es, bevor wir jetzt zu sehr über South Park reden, wir haben noch mal ein paar Grüße, bevor wir dann allzu sehr eskalieren werden, bevor die Werbung
1: Eric,
0: kommt.
1: Eric, hast du gerade das einfach gesagt? Jude.
0: So, und wir haben einmal den Henrik, den PV-OP 56 aus Kleve. Er schreibt, so, dann werde ich auch nochmal die Verlängerung auffordern und die Abfahrt zur City of Dream zu verkürzen. Schöne Grüße an die Community und an die Mine. OP, hab eine gute Fahrt. Viel Spaß auf deinem namensgebenden Event.
1: Der Michael 36 nochmal. Er schreibt, könnt ihr, du bist gut genug zocken, Krach-Edit? Ich glaube nicht, Digga.
0: Was ist das?
1: Du von bist wen? Gut genug. Chris, das... Wenn du,
0: was ist das, hä?
1: Du bist auf Instagram unterwegs, da kommst du eigentlich gerade nicht drum rum. Du bist gut genug.
0: Schon weißt, wie lange ich schon also, wieder nicht auf Instagram unterwegs
1: kein,
0: war.
1: Kein Witz. Ich habe das zuerst als Arbeitszeitbetrug kennengelernt.
0: Was?
1: Naja.
0: Ich komme ja gerade nicht blöd
1: ist
0: vor.
1: Das ist irgendeine... Dominik, du hast nichts verpasst. Du hast nichts verpasst.
0: Ich fühle mich jetzt gerade wirklich wieder richtig alt, Alter.
1: Ja, das ist. Du hast da echt nichts verpasst. Das ist
0: so,
1: nicht
0: ist
1: geil.
0: Das so ein Social Media Ding, was wieder nur junge Leute können?
1: Nee, das ist irgend so ein Deutschrap-Ding. Das ist.
0: Ach du Kacke, Deutschrap.
1: Ja, ja, genau.
0: Oh Gott.
1: Genau.
0: Das ist ja noch schlimmer als Social Media.
1: Arbeitszeitbetrug.
0: Ich bin gerade fast froh, das nicht zu kennen. Die Tunefische oder der Tunefisch aka Marcel 40 aus Dinklage schreibt: Hallo ihr beiden, wieder eine geile Show. Findest du es auch mega, dass so viele Grüße aus Everswinkel kommen? Bin als Kind dort aufgewachsen. Mega Show, Grüße nach Everswinkel aus dem schönen Dinklage mittlerweile. Haut doch mal was ordentliches raus Richtung Reini. Bam, bam. Auch wenn ihr das nicht hört, scheppert mal was durch die Boxen. Und sonst, we are one. Guck mal, nur weil wir Whiny Show nicht hören. Whiny Show.
1: Whiny Show.
0: Heißt das jetzt nicht, dass wir nicht super krasse Rostern essen können? Machen wir normalerweise immer.
1: Ich würde behaupten, wir können das sogar ein bisschen mehr wie er. Der Leon 17 aus Berlin schreibt, hey, könnt ihr euren besten Song spielen? Junge, Leon, wir sind hier am Kochen für euch.
0: Von
1: am
0: euren Kochen. Besten Song.
1: Also erstmal haben wir gemeinschaftlich noch nichts, aber wir sind hier am Kochen für dich, Junge. Wir sind hier am Gas geben, wir haben hier Spaß, wir sind hier am Schwitzen, wir sind im vierten Obergeschoss, Junge.
0: Shirt off and twisted, sag ich dazu nur.
1: Im wahrsten Sinne, ich habe zumindest gerade kurz deswegen mein T-Shirt ausgehabt. Ich meine, das will sich keiner ansehen, aber ich habe es kurz ausgehabt.
0: Deswegen sind wir auch noch nicht auf Twitch.
1: Ja, genau, weil wir immer wieder unsere T-Shirts ausziehen. Und,
0: hat ja auch nichts mit der ganzen Cola zu tun, ne? Nein.
1: Diesmal Musi 36 aus Oberhausen.
0: Wobei, die Spoil steht schon wieder auf dem Kallax hier. Wie warm ist die eigentlich mittlerweile? 30 Grad oder
1: also
0: so?
1: Also die steht, glaube ich, seit Montag da.
0: Geil, lecker Sprite.
1: Probier mal, also die ist bestimmt ohne Kohlensäure und pisswarm.
0: Was mache ich gleich, Alter?
1: Ich gebe dir 5, wenn du die jetzt eggst.
0: Oh nein.
1: Das ist doch bestimmt noch... Ja, bestimmt 600 Milliliter.
0: 5 ist mir zu wenig.
1: 10.
0: Da muss mehr gehen. Habe ich das Kleber gleich auf Mikro. Die Musi, der Musi. Was ist denn das? Da hatten wir
1: vorhin
0: aus Oberhausen die Gang. Auf jeden Fall 36 aus Oberhausen schreibt. Jojo Jungs, hier ist der hackende Musi. Der hackende, also wahrscheinlich der Musi, ne? Macht dann Sinn, oder? Ich muss gerade mal eine Tanzpause einlegen. Für mich rutscht jetzt der Jens Pimmel aufs Parkett. Macht weiter geile Mucke, Fetzmega. Wir bitten hochachtungsvoll um eine Verlängerung.
1: Natürlich, ja, ey, die ist schon eingetragen, Kollege.
0: Ja, wir sind natürlich da lieb gerne dabei. Und nach Oberhausen kommen wir auch. Wie gesagt, 25. September, ne? Turbinenhalle, Oberhausen, Cosmo Club, Hardcore Party.
1: Wir hoffen, dass ihr dann selbstverständlich auch da sein werdet, weil wir werden da richtig, richtig schön saufen.
0: Und vor allem mal wieder richtig schön Party machen.
1: Richtig, weil Cosmo Club, no joke, ich glaube in den letzten 8 Jahren hat es keine Cosmo gegeben, wo wir nicht dabei waren.
0: Irgendwie sowas. Das Ding heißt ja nicht umsonst.
1: Einmal warst du nicht dabei, da war ich mit meinem Frauchen da.
0: Und mein Bruder war einmal nicht dabei.
1: Richtig, aber
0: da waren wir aber.
1: Aber ansonsten waren wir, glaube ich, die letzten 8 oder 10 Jahre waren wir eigentlich jede dabei. Das ist Wohnzimmer für uns, das ist Cosmo. Selbst wenn es nur für ein paar Stunden ist, da muss man hin.
0: So, aber das ist für euch jetzt auch der Rest von Oasis. Feuerlight! Und dann, wie gesagt, eskalieren wir mal ein bisschen. Mittlerweile noch 8 Minuten bis zur Werbung.

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2: So, die Mini schrie in der Gruppe nach Gravity. Können wir machen, aber jetzt dann halt in dem Moment. Im Engerfest Remix danach verabschieden wir uns in die zweite Werbepause, bevor wir euch eine dritte Stunde lang mit weiterem Hardstyle beschallen.
3: Also, Freddy, so lieb gerne, ne? Ich Andy Savage Gravity mag. Ich glaube, Mine meinte nicht dieses Gravity.
2: Ja, das passt jetzt gerade wunderbar, deswegen spielen wir jetzt den Engerfest Remix.
3: Das Ding ist auch mega geil. Andy Savage Gravity im Engerfest Remix. Habe es gibt nochmal eine Werbepause und dann sind wir für Stunde 3 gleich nochmal hier.
2: Aber versprochen, Leute, das ist die letzte.
3: Sit back, enjoy the watch.
2: Habt da mal ein bisschen Ruhe vor uns, Sabbelbacken.

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0: Space. Mal so ein bisschen mit gesenkter Stimme bei diesem Track, ne? Da sind wir wieder, Stunde 3, Alter, timeless heute Abend hier, im wahrsten Sinne des Wortes.
1: Ich muss mir gerade ein bisschen Mühe geben, leise zu sein, denn ich habe mich gerade noch sehr, sehr, sehr aufgeregt. Ich habe hier richtig rumgebürgt gerade noch.
0: Also, Hobbys, willkommen in Stunde 3. Richtig schön timeless heute Abend. Große Wunschbox ist weiterhin geöffnet in der Hubbase FM links im Webplayer. We are one app, we are one page on Hubbase. Here we fucking go. Wildstyles mit Timeless.

0: so habe ich es. Back in time. Grüße alle Inweze, Aufweze auf dem Weg dahin. Nein, nein, nein, vergiss er, Paruka will. Cubase, the way to go.
1: Das Video, was ich dir geschickt habe, da war damals Eingang von Cubase. Alter Mann.
0: Ja. This is for the Die Hard Soul League.

0: ist Die Hard. So, Base, bleib ein bisschen in Witze. Und auf der Cubase. Mit dem besten Endfilm ever. Ganz ehrlich, mal neues Controllers, oder?
1: Du meinst neues Controllers?
0: In dem Intro von ihm bei der Cubase, ja? Ich war live dabei. Also so, hä? Give it up for neues Controllers.

0: Bass, jawohl! Cubase Witze! Ist es die Hard!
1: So, Leute, wir haben noch mal ein paar Grüße für euch. Haben wir die Cast? Die Cast haben wir noch nicht vorgelesen, oder? Doch, doch.
0: Mach einfach nochmal.
1: Immer noch Carsten, moin moin, ich grüße euch beide herzlich. Natürlich Verlängerung mir gerade bei Claudia und Marie, die ich an der Stelle ganz herzlich grüße. We are one.
0: Im Zweifel doppelt hält besser, ne? Sebastian 32 aus Rosenheim schreibt: Servus Jungs, wie, was, Verlängerung? Geil, Freitagabend und ihr bis 11 dabei. So muss das. Wie sieht es aus? Dritte Stunde Knallgas PS. Danke für die musikalische Unterstützung auf der Autobahn. Komm gerade vom Krankenhaus. We are one, der Sebi. Hoffe, bei dir ist alles gut, alles klar, ne? Thema Krankenhaus und so.
1: Ansonsten hoffe ich auch, dass eigentlich bei der Liebsten alles irgendwie klar ist.
0: Ansonsten, was heißt Knallgas? Also heute sind wir irgendwie so ein bisschen auf Hardstyle kleben geblieben. Ist das geil, oder?
1: Richtig. Micha 36 aus Eberswinkel schreibt, Grüße gehen zurück aus Eberswinkel. Ja, natürlich
0: auch. Da ist die Eberswinkel-Truppe wieder.
1: Und da gehen natürlich auch Grüße wieder raus von dem Ruhrpott.
0: Und zu guter Letzt in dieser Runde, David 34 aus Aachen, der schreibt, glaube, hab meinen eigenen Gruß verpasst. Das kann passieren, ne? Danke für die Verlängerung, einfach mega eure Show. Bayshift Forever. Liebe Grüße auch an alle, die zuhören. Ihr habt es. Grüße vom David.
1: Ja, apropos Bayshift Forever. Wenn du schon Bayshift Forever schreibst hier, ne? Was ist denn mal mit so einem kleinen Booking, was Geburtstag angeht?
0: Jetzt macht ihr hier direkt wieder Werbung, weißt
1: für
0: du?
1: So, für einen Schlafplatz und ein paar Freikohle kommen wir doch, glaube ich, gerne mal irgendwie nach Aachen.
0: Mischpult eingepackt und auf geht's.
1: Packst du mit 20 Fisch mit dabei. Wir haben genug Lautsprecher. Also, was heißt wir? Ich habe genug Lautsprecher.
0: Obwohl, bei mir liegt die PA im Keller, ne?
1: Richtig, wir haben ansonsten auch noch eine PA-Anlage. Mischpult in den Kofferraum schmeißen und dann kommen wir mal nach Aachen und feiern mal mit dir deinen Geburtstag oder so.
0: So hab ich's. Wir sind in Stunde 3, ob wir jetzt Geburtstag feiern oder nicht. Für euch hier, Strike as a Die Hard, Stunde 3 am Freitagabend, Bayshift.
1: Und David, für dich nochmal, schreib mir mal deine Handynummer hier unten rein, wenn du da mal Bock drauf hättest.

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1: So, Hobbys, Stunde 3. How far are you willing to go? Das ist unsere Last Mission hier in Weeze. The Final Mission. Cubase 2018. Nochmal hier, liebes Maruka-Wellness. So geht Party in Weeze, ganz ehrlich.

0: Ey, Michael fragt, ob wir auf seinen Geburtstag kommen können. Schreib uns mal deine Handynummer hier unten rein. Ich schreib dir mal auf WhatsApp.
1: Kontaktiert Friedrich, WhatsApp, Telegram, irgendwie sowas.
0: Ja, entweder Telegram-Name, aber was du wahrscheinlich haben wirst, sonst wärst du wahrscheinlich in der Community. Schreib mal deine WhatsApp oder deine Handynummer hier unten rein. Schreib dir mal auf WhatsApp. Da kriegen wir bestimmt hin. Evers Winkel ist an sich echt im Rahmen, was den Weg angeht.
1: Und ansonsten der 41 aus Lemgo, er traut der Cube ist so ähnlich wie wir oder uns hinterher. Sein erstes Mal war im Mai 2006.
0: Im September.
1: Da steht aber mein erstes
0: Mal 2006.
1: Ach, okay. Ich sage nichts mehr.
0: Hier, hast du meine Brille, Dominik.
1: Warte, da sehe ich noch weniger durch.

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1: Aber Alter, das erste Mal Cubase 2000 fucking 6.
0: Sprouts from the depths of
1: Junge, das ist richtig unknown.
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1: down
0: into the unknown.
1: Meine erste Cubase war 2012. Und oi, es war geil. So, Base für euch hier. Let's step into the unknown mit den Frequencers.

crazy. Aber dann noch ein bisschen Knallgas bestellt. Ja, das kriegen wir auch hin. Nochmal hier Salute an die Cubase. Let's get lost. Lost in Dreams natürlich. Das ist das, also ich meine, das ist das. Das ist wirklich das Cubase Anthem schlechthin. So, und jetzt für euch hier im Weapon X Remix. Weil wir natürlich ein bisschen Gas geben wollen.

0: oben ist. Und dann haben wir eine große Wunschbox-Runde hier auf der Hacke-Attacke. Der Sebastian 32.
1: Hast du jetzt gerade einen Loop gesetzt, ohne Loop-Check zu sagen?
0: Hab ich.
1: Ja. Aber der war gut, Junge.
0: Der geht.
1: Ah,
0: der
1: Dominik,
0: geht.
1: Hier. Da, der war sauber, der war sauber.
0: So, wo war ich? Beim Sebastian 32 aus Rosenheim, er schreibt: Also Jungs, alles soweit recht gut. Ich pende deswegen nur vom Krankenhaus hin und her, da meine Frau mit Zwergi drin liegt. Also eher erfreuliche
1: mit
0: Nachrichten.
1: Was?
0: Mit dem Zwergi, mit dem Kind.
1: Ach so, alles klar.
0: Ach, Freddy.
1: Ich hab's nicht richtig verstanden, tut mir leid.
0: Müsst ihr nicht vorlesen? Machen wir trotzdem.
1: Ja. Schreibt das am Anfang vom Gruß, Junge.
0: Ja, bist du halt hier genau richtig. Nein, also alles gut hier mit Krankenhaus, ne? Und hier aus Rosenheim, Sebastian und deiner Frau und dem Kind. Alles Gute,
1: Glückwunsch,
0: euch.
1: Glückwunsch zu dem Nachwuchs. Thunfisch aka Marcel Fietzi aus Dinklage schreibt: Alter Leute, wo kommt ihr denn alle her? Lass mal treffen. Ja, aus dem Ruhrpott.
0: Ruhrgebiet
1: Essen. Wir werden Essen
0: nie vergessen.
1: Wir sind die Fans von Rot-Weiß Essen. Auch wenn wir keine Rot-Weiß Essen Fans sind.
0: Ich wollte gerade sagen, einfach mit Fußball nichts am Hut, aber ja.
1: So ein bisschen Heimatstolz muss ja sein, ne?
0: So, der Michael 6, das ist übers Winkeln. Er hat uns immer freundlich seine Handynummer da gelassen, ne? Also. Der Freddy hat dich, glaube ich, schon kontaktiert.
1: Dazu schreibt er aber zu seiner Handynummer noch und habe Telegram und auch Hardbase folge ich, aber ich finde die Gruppe nicht. Dann gehst du doch einfach mal bei uns auf der Website.
0: Hardbase FM ganz runterscrollen.
1: Allerdings, da ich jetzt auch deine Handynummer habe, ich füge dich einfach mal hinzu.
0: So geht das natürlich dann auch. Admin müsste man sein, ne?
1: Ja, so, oder Sendeleiter.
0: Mach mal weiter mit dem Tobi hier.
1: Der Tobi ist nämlich 38, kommt immer noch aus Erzgebirge. Er schreibt: Hey, ihr zwei Sport-Cola-Dosen-Pfandpiraten, egal was ihr zwei Wodka-Gurkenwassertrinker auflegt, es zieht einen positiv nach oben. Ihr seid die Freitagabend-Dudes. Kussherz geht raus an alle, die zuhören.
0: Das ist doch mal ein geiler Gruß, Alter. So, dann haben wir den Matt 45 aus Quedlinburg. Er schreibt: Geile Show, haut mal weiter so rein. Und wenn was mit Scooter passt, warte mal. Umso besser. Grüße an meine Traumfrau Isa und We Are One. Was von Scooter, okay? Ich guck mal. Wird Freddy jetzt wieder nicht feiern, aber ich guck mal.
1: Ich würde jetzt was sagen, aber ich war schon mit euch auf Scooter-Konzert und ich fand das ziemlich geil.
0: Ich weiß.
1: Danach hat mich nur mein Vater angekackt, so nach dem Motto: Beim nächsten Mal sagst du bitte Bescheid, ja?
0: So, ich mach da mal was Schönes. Kriegen wir hin. Freddy, mach mal weiter hier. Den David. David, 34 aus Aachen.
1: Kommt nämlich immer noch aus Aachen. Also da bin ich voll zu haben. Hab am ersten Geburtstag meine XYZ-Handynummer. Also wäre dabei, Getränke und so wäre null Problem. Weiter so, Base Shift forever. Diesmal den Jens Pimmel 42 aus Oberhausen vor.
0: Er schreibt: Alle Jungs, bitte einmal Du bist gut genug spielen. Hat man gerade schon. Ich kenne das. Ohne Scheiß, ich kenne das nicht.
1: Also ich kenne das, aber nein. Und nochmal nein.
0: Damit der Musik nicht wieder zusammen einen auf der Tanzfläche hinkloppen können. Fährst du morgen geht's ab zur Dominator. Da müsst ihr auch mal auflegen. Beste Grüße.
1: Ja, da wäre ein Träumchen, bin ich ehrlich.
0: Auch an unseren Fahrer, den Chris, die arme Sau. Ja, Grüße an den Fahrer, die sind immer ein bisschen mies. Ich weiß, ich kenne das von der Rebirth. Da habe ich hier meinen Bruder
1: ich
0: und den da.
1: So, jetzt stell ich mal nicht so an. Einmalig musste der jetzt hier den Fahrer spielen. Und jetzt heute hier schon rum, weißt du?
0: Schön, mach ich nie wieder.
1: Ey, auf der Rückfahrt erstmal schön 240 über die Bahn gekachelt.
0: Es waren sogar 260, aber sag's kein.
1: Schön mit der neuen E-Klasse. Dann 41 aus Lemgo schreibt uns nochmal: Boah, geil. From Daylight into Darkness, but without Smartphones at that time. Ja, das wird zur Sicherheit deutlich geiler gewesen sein.
0: Vor allem einfach keine Handys in der Fresse, keine Leute, die irgendwas gefilmt haben, sondern einfach den Moment genießen. Einfach mal den Moment genießen. So, und dann haben wir einmal den Michael 6, das ist übers Winkel. Er scheint einfach nur ganz stumpf. Münsterland.
1: Okay. Münsterland.

0: Coupon.
1: Nehmen wir hin, Dominator. Ich pack gleich mal ein bisschen das Endfilm raus. Das habe ich nämlich auch am Start. Ansonsten hier, dieses komische Ding da hier mit du bist nicht genug. Ich kenne es nicht. Aber Sarg hier war auch gleich noch rein, oder Freddy? Irgendeine Sarg-Edit schaffen wir noch.
2: Ja, ja, ich denke schon.
1: Digga, wir haben 25 Minuten, da kriegen wir was hin. Hab ich's für euch, Still Love Humor, Poland Stick!

Friends. Mike36 aus Haltern am See schreibt, Grüße aus dem Pott, ihr seid geil. Grüße den Steven, meinen Arbeitskollegen, der neben mir ist. Ja, ihr armen Schweine, um die Uhrzeit nur arbeiten zu müssen am Freitag. Aber natürlich Grüße zurück aus dem Ruhrpott. Dominik, respect to the man in your ice cream, Mensch.

0: ist, wie Freddy gerade schon sagte. Was war das?
1: Scheiße.
0: Ja, war schön natürlich, ne?
1: Yeah. Ja, schöne Scheiße war das. Wow, we trashed this place.

aber es ist ja der Michel, es ist irgendwas wirklich schräg, ist einfach nur ganz stumpf. Danke. Ja, bitte. Was sind denn für Menschen? Homies, Hacke, Attacke!

Orbis. Und ja, Paruka will kann jeder, ne? Dominator ist the place to be. Das ist N5.

0: Zombies! Haha! Wo ist unsere Spartaner? Zeit aufzumarschieren hier! 13 Minuten aber noch am Freitagabend hier! In unserer Verlängerung!
1: Und die geben jetzt mal richtig Knallgas!
2: Au!

0: Sparta!
1: Spartans! What is your profession?
0: Au! Au!

0: Uzbekistan is a pirate land!
1: Weißt du, welche Serie auch Piraten durchnimmt?
0: One Piece?
1: Die auch, ja. aber ich meine, South Park, aber die nehmen somalische Piraten durch.
0: Ach so, ja.
1: Somalier Piraten sind wir.
0: Hab es, wir sind in Usbekistan. Das ist Dr. Peacock.
1: Und ich in Somalia.
0: To Usbekistan.

0: So, Base, eine Knitter und Fetze, beziehungsweise Katy Perry-Scheibe haben wir noch für euch. Dann, damit verabschieden wir uns ins Wochenende.
1: Wir wollten ja noch ein bisschen sägen, ne? Machen wir jetzt
0: auch. Ihr wolltet noch ein bisschen sägen, jetzt haben wir volle Pulle, sag. Wir verabschieden uns das Wochenende mit Katy Perry.
1: Habt ein schönes Wochenende. Wir hören uns erst dann nächste Woche wieder. Meine Oma wird Sonntag 80, deswegen keine Show von uns.
0: Ich wünsche euch allen ein schönes Wochenende. Haut da rein, genießt das Wetter.
1: Peace out und bis nächste Woche.
0: Bis dahin, ciao.
2: Fire!

habe es. Einen habe ich doch ausgekramt. Freddy kannte das nicht. So, mit dem Track verabschieden wir uns wirklich. Das könnte ich meiner Oma Sonntag nicht vorspielen. Dann war es das mit dem 80. I call your name. So, Messi, wir sind damit jetzt auch wirklich raus. It's on your heart. 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Haltet die Boxen fest. Es wird nicht mehr besser.

ich zu Freddy vorhin, da gibt's ja richtig schöne GPF-Edit von, ne? Ja, die kenne ich nicht. Ja, lieber Freddy, jetzt ja! Hab ich's für euch immer der Dragonborn! Dragonborn natürlich! Habt einen schönen Start ins Wochenende! Hau da rein bis Freitag!

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